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1: Kitty ist 16 Jahre alt und Schülerin eines Internats in den Bergen von Colorado. Ihr Leben ist eher trist und langweilig und sie fühlt sich sehr alleine. Einzig ihre Zimmerkollegin und beste Freundin Jojo bietet ihr in dieser Situation Halt. Als Kitty und Jojo eines Abends plötzlich in einer seltsamen, magischen Welt landen, wird aus der schüchternen, jungen Kitty nach und nach eine kämpferische, selbstbewusste Magierin. Zusammen mit Jojo muss sie in der geheimnisvollen Welt Nightnall den Kampf gegen das Böse aufnehmen, das die Welt zu zerstören droht. Die neue Fantasy-Serie Nightnall ist eine 7-teilige Serie über Kitty und Jojo in der fantastischen Welt des Sterns der Reiche, wie man Nightnall auch nennt. Dies ist der erste Band der Reihe. Kitty und Jojo haben den gemeingefährlichen Feuerdrachen Thunderbird besiegt und das Böse aus der fantastischen, magischen Welt Nightnall verbannt. Jedoch musste Kitty dafür das Opfer bringen, ihre magischen Fähigkeiten aufzugeben. Die Mädchen begeben sich nun auf eine lange und gefährliche Suche. Nicht nur, um Kittys Macht wiederzugewinnen, sondern auch um ihre Mutter zu retten, die Kitty seit der frühesten Kindheit nicht mehr gesehen hat und die von Thunderbird hypnotisiert und entführt wurde. Dabei gerät aber auch die ganz frische Liebesbeziehung zwischen Kitty und ihrem Freund Dennis, einem Bewohner Nightnalls, in Gefahr. Der zweite Band der Fantasy-Reihe Nightnall entführt den Leser in fantastische, magische und düstere Welten auf der Suche nach der Rettung für den Stern der Reiche, wie man Nightnall auch nennt. Kitty und ihre Adoptivschwester Jojo sind genervt. Ihre Mutter hat einen neuen Freund, und dann taucht auch noch ihre seltsame Tante Missy, die jahrelang verschollen war, plötzlich auf. Zeitgleich sucht ein immer wiederkehrender Albtraum immer mehr Bewohner in Landjanheim. Was für ein Glück, dass Kitty und Jojo ausgerechnet jetzt eine Nachricht aus Nightnall erhalten. Der Stern der Reiche, wie man Nightnall auch nennt, braucht Kittys und Jojos Hilfe. Kitty und Jojo haben eine schwere Mission vor sich, denn das Düstere droht, den Stern der Reiche heimzusuchen. Die Albträume erhalten auch hier Einzug, und das Böse verbreitet sich schnell. Kitty und Jojo stehen vor einem großen Rätsel. Ausgerechnet dann taucht in Kittys seltsamen Träumen ein junger Mann auf, der die Liebe zwischen ihr und Dennis aufs Gröbste gefährdet. Bald weiß Kitty nicht mehr, was real ist und was nicht. Der dritte Band der Fantasy-Serie Nightnall aus der Feder von Elias J. Connor, düster, emotional und geheimnisvoll. Kittys und Jojos Freundschaft wird auf eine harte Probe gestellt, als der mysteriöse Lord McHarrow immer mehr Einfluss auf Jojo zu nehmen scheint. Am goldenen Kaiserturm im Herzen von Nightnall muss schließlich über eine neue Kaiserin des Sterns der Reiche entschieden werden. Nach einem schweren Streit mit Jojo beschließt Kitty, zusammen mit ihrem Freund Dennis auf eigene Faust gegen das Böse zu kämpfen, das Nightnall heimsucht. Mit einigen wenigen Begleitern macht sie sich auf die Suche nach den legendären Traumzeitwächtern. Sie sind die einzigen, die in dieser schweren Situation noch helfen können. Dabei kommt Kitty einem großen Rätsel auf die Spur, das mit dem seltsamen fremden Mann aus ihren Träumen, Rome, zu tun hat. Der vierte Band der 7-teiligen Fantasy-Reihe Nightnall verbindet spannende, heroische Fantasy mit bewegenden, emotionalen Momenten einer Liebesgeschichte. Im Internat Landjan ist nichts mehr so, wie es sein sollte. Kitty und Jojo müssen den tragischen Tod ihrer lieben Freundin Natalie verarbeiten, die während dem letzten Besuch in Nightnall ihr Leben lassen musste. Als nach Monaten ein erneuter Hilferuf aus dem Stern der Reiche, wie Nightnall auch genannt wird, bei den beiden Mädchen eintrifft, keimt in ihnen Hoffnung. Ist Natalie vielleicht doch noch am Leben? Kitty und Jojo begeben sich mit Kittys Freund Dennis auf eine große Suche, ohne zu ahnen, dass ihr erneuter Besuch in Nightnall schwere Auswirkungen haben könnte. Denn das Böse verbreitet sich diesmal so unerkannt, dass es fast unmöglich ist, dem entgegenzutreten. Der fünfte Band der Fantasy-Reihe Nightnall entführt Killy und Jojo und ihre Freunde in nie dagewesene Welten. Heroische Action, düstere Fantasy und romantische Momente vereint in einer Geschichte, die man nicht vergisst. Die Situation in Nightnall scheint für Kitty und Jojo aussichtslos zu sein. Die beiden Kämpferinnen, die stets für das Gute kämpfen, werden in Vampire verwandelt. Ihre Freundin Sydney und Kittys Freund Dennis versuchen alles in ihrer Macht Stehende zu tun, um sie zu retten. Bei den Vampiren der Nacht, einer Gruppe von Fledermauswesen, scheinen Kitty und Jojo endlich Hilfe zu bekommen, von einer Person, von der sie nicht dachten, dass sie sie wieder sehen werden. Zurück in Menschen verwandelt, müssen Kitty und Jojo den Kampf gegen die schlimmste und zerstörerischste Macht aufnehmen, die Nightnall je heimgesucht hat. Als sei dies nicht schon genug, erfährt Kitty von einem sehr großen Geheimnis, welches ihr anvertraut werden soll. Aber die Tatsache, dass sie es kennt, kann das Ende für Nightnall bedeuten. Der sechste Band der Fantasy-Reihe Nightnall führt Kitty und Jojo mit ihren Freunden an unvorstellbare, düstere und gefährliche Orte und erzählt von einem packenden, erbitterten Kampf von Gut gegen Böse. Kitty und ihre Adoptivschwester Jojo, mittlerweile junge Erwachsene, haben sich an der Universität von Miami eingeschrieben und beginnen dort ihr erstes Semester. Gleich zu Anfang begegnet ihnen ein fremder Dozent, der eine unerklärliche, fast schon magische Wirkung auf Kitty und Jojo hat. Als Kitty in ihrem Laptop eine geheime Geschichte vorfindet, die sie sehr stark an ihre vergangenen Abenteuer in der magischen Welt Nightnall erinnert, beginnt sie, an ihrer Wahrnehmung zu zweifeln. Zusammen mit Jojo macht sie sich auf die Suche nach dem geheimnisvollen Autor der Geschichte, der auf den Namen Rom Malumba hört, nicht nur, um die endgültige Wahrheit über den Stern der Reiche herauszufinden, sondern auch, um ihren verlorenen Freund Dennis wiederzufinden. Aber Kitty weiß nicht, dass sie sich dabei in die größte Gefahr begibt, die ihr je widerfahren ist. Der siebte Band der Fantasy-Reihe Nightnall bringt Kitty und Jojo zurück in eine Welt, die nicht mehr das ist, was sie einst war. Dies ist das epische Finale der Geschichte, unerwartet, spannend und emotional.

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0: dieses Schneemobil mit Ketten. Wisst ihr, was ich meine? Wo man so fährt wie Motorrad, wie ein Quad, Bruder, wie ein Quad für Schnee. Safe.
1: Wir haben nur 5 Tage, Alter. Scheiß drauf, lass einfach das Geld verballern. Scheiß drauf. Und wir filmen das einfach alles, weißt du? Young Dog mäßig.

Ich bin schon beim Bus, Bruder. Der hat nur gerade einen Roller umgeschmissen. Deswegen chill kurz. Ich bin gleich da.

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